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Oxygen ist hier geblieben. Falls ihr ihn in irgendeiner Diskothek treffen solltet, so grüßt ihn schön von mir. 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

0: aufgenommen, ohne das Mic und ich unter dem Wagen, kann das sein?
1: Nee, das war gerade erst um
0: die Schüsse. 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
2: Läuft die?
1: Ja.
3: Also wenn wir dieses Geräusch hören, das komische Geräusch, ist das die richtige Aufnahme.
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0: Jawohl, wunderschönen guten Abend hier aus dem Sendestudio in Nussloh für Sachsen-Anhalt. Senden wir heute Abend wieder, da sind ja auch wieder überall die Oktoberfeste. Der Bad Dürkheimer Wurstmarkt geht heute zu Ende und da war auch das größte Pfälzer Weinfest. Ja, da haben wir ja viele hier in der Kurpfalz auch viele Weinfeste. In Stuttgart geht es am kommenden Wochenende los, auf zu den Vasen natürlich, am 25. bis zum 11. Oktober. Und in München läuft schon das Oktoberfest und natürlich das Fest hier in Eisenleber Wiesenmarkt in Sachsen-Anhalt läuft auch schon seit 18. Von da geht's schon los, von 18. September richtig läuft es ab hier. Die kleine Wiese geht ein bisschen später los, aber da geht's schon richtig auf den Rummel und da kann man nur sagen.
1: So, wie sieht's aus? Alle startklar, verriegeln, wir starten, Vorsicht an der Fahrbahn und tschüss, es geht los.
0: Ja, wir geht's los und zwar jetzt geht die Party richtig los mit der Randfichte, fangen wir mal an.

0: Jawohl, da geht's richtig los bei uns. Und wie man immer so sieht, so die Partys so in den Bierzelten, wenn sie dann auf den Tischen stehen. Wir haben ja im Matheisemarkt in Schriesheim auch so ein schönes Oktoberfest im März veranstaltet, kann man wohl sagen. So ein Dirndlmarkt oder irgendwie, was sie da gemacht haben. Kann mich gar nicht so genau erinnern. Und es war auch so ein großer Erfolg, dass man dann einmal die Tracht anzieht. Ja, das ist immer so. Im Zelt dann geht es dann bunt ab, egal wo es ist dann, in welchem Bierzelt. In Mannheim ist ja auch das große Oktoberfest, kommt ja noch und es kommt ein bisschen später. Aber überall sind ja die Feste halt, wo man dann auch Oktoberfest feiern kann. Auch in China, ja. Habe ich gerade vorhin gesehen, geht es länger. In München sind es 16 Tage, aber in China sind es einen ganzen Monat. Und die machen dann Techno, ja. Habe ich gerade vorhin gesehen, so zufällig da, wo ich mal vorbeigelaufen ist, mein Sohn hat es angeguckt und habe ich gesehen, oh, da gibt es auch ein Oktoberfest und die machen das in China. Und ich weiß noch, wo ich auf der AIDA war und habe in Frankreich Halt gemacht, dann ohne. Und dann habe ich ein Plakat gesehen, dass sogar in Frankreich Oktoberfest gefeiert wird. Also da wird überall Oktoberfest gefeiert, aber das Größte eigentlich in der ganzen Welt bleibt und ist und wird sich auch nicht verändern durch die Fläche und die Größe überhaupt, das Münchner Oktoberfest, also das wird bloß sein. Und da sind natürlich viele, viele dabei. Und dann habe ich auch gesehen, dann am Wochenende so ein bisschen reingeschaut, den Trachtenumzug und vor allen Dingen, wie sie dann das leiden, dass die Bahn alles in die Reihe kriegt, dass sie abends wieder, auch wenn sie ein bisschen was getrunken haben, besser nach Hause kommen. Und noch was, habe ich gerade erfahren von einem stattlichen Münchner, der hat mir gesagt hat, dass das Bier im Oktoberfest stärker gebraut wird als wie normal, dann sind die Leute schneller zu und gehen wieder. Dann kann man die Platz für den Nächsten. Also so ein kleiner Tipp. Muss man wohl sagen, muss man wohl anwissen. Und die Händel vor allen Dingen, wo es dann immer gibt, dann überall, wo es dann ist. Aber wir haben auch den Bierpreis. Durchschnittlich ist er so in Hofbräuhaus so 14,80 Euro bis 15,90 Euro. Und der eine hat gesagt, wie könnte man noch mehr Bierbraue verkaufen? Oder gerade gesagt, mach gerade die Maske voller, dann verkaufst du mehr. Und wir machen aber weiter mit Country Roads und den DJ Ötzi und den Stereo Kid. Da könnt ihr wieder alle mitschungeln und mitmachen. Hier bei uns bei Radio SSC, wieder bei uns im Oktoberfestradio.
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0: Ja, das war. So ist immer.

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2: Jawohl, hier ist jemand im Oktoberfestradio hier und ich grüße mal noch den Karl-Heinz in Zeutern, ja, in schönen Upstadt Weiher, Nachbarort, und die Werkstattfreunde hören zu. Ein tolles Bild hat er mir ins WhatsApp reingestellt mit seinem Freund, der wo neben dran sitzt, und ich denke, dass noch mehrere dabei sind. Die hören heute Abend auch zu, und natürlich der Walter aus Grohlen, natürlich in Solan-Albkreis, hört auch zu, die Dora in tiefen Norden, ja, an der Ostsee in Rendsburg, grüßt mich hier auch, und natürlich alle anderen Hörer und Hörerinnen, die wo ich jetzt nicht genannt habe, weil ich nicht weiß, wer alles zuhört, grüße ich mal zurück hier bei uns bei Radio SST, der Sender aus dem Harz heute, aus dem Sendestudio in Nussloch aus Baden-Württemberg, und ich habe für euch 2 Stunden Musik zusammengestellt und natürlich Musikwunsch, aber natürlich sind auch dabei. Jetzt machen wir erst einmal noch einer mit den DJ Mozzi, und zwar, und können sie alle mitsingen, mit Sweet Caroline.

Jawohl, hupapalu war das eben mit Andreas Gabalea. Wir machen weiter und ich habe jetzt einen schönen Musikwunsch schon heute Mittag bekommen von der Gabi Ried aus dem Ort Gaggenau. Das liegt ja bei Baden-Baden und Karlsruhe oben irgendwo. Und ich weiß es nicht ganz genau, ich habe es da gerade so ein bisschen nachgeguckt. Sie schreibt hier, Gruß an den Roland und an die Ute. Das Traumpaar, die sie sich gefunden haben. Und ohne die hätte sich auch niemand... Ohne die zwei hätte ich dich nicht kennengelernt, also mich kennengelernt. Also ganz klar, aber mich hat sie noch nicht live kennengelernt, mich hat sie nur hier am Telefon kurz gehabt. Heute Morgen war ich wieder kurz angebunden, wie immer. Morgen kommt wieder auch wieder Stress auf mich zu. Morgen kommen die Wasserwerke, die wollen die Wasseruhr wechseln und dann ist da noch irgendwas. Also es ist immer was zu tun, ja, wenn man was hat, dann ist man nicht ganz so ohne Ding drin, ja. Und der Hund hat auch sein Ding, da muss man auch ein bisschen dabei sein. Unser Gizmo, ja, unser kleiner Radiohund, ja, kann ich wohl sagen, der, wo immer dann treuherzig hier mir zuschaut und guckt, was ich da mit dem Kopfhörer mache, was ich da erzähle. Und die Augen gehen da oben nach unten und schaut mich dann richtig hier am Sessel mit dem Kopf an. Ja, da müssen wir mal ein Foto machen, wie das aussieht dann. Aber ich habe jetzt kein Handy dabei, jetzt kann ich es gar nicht so sagen. Ich mache das alles hier online über den PC. Ganz klar, hier aus dem Studio in Nussloch hier mit einem Headset und einem Kopfhörer. Ein Mikrofon habe ich abgeschafft, weil man sich einfach freier fühlt. Ja? Ich kann dann besser sehen, habe kein Mikrofon vorm Gesicht, sondern ich habe dann volles Bild und kann auf drei Bildschirme schauen und kann alles sehen, was hier los ist. Und alles, was ich hier mache, mache ich hier alleine nicht. So bei den öffentlichen, rechtlichen, die wollen dann viele Hilfe haben, die wollen dann alles unterstützen. Nee, das ist alles eine eigene Sache. Und jetzt gehen wir, wie gesagt, habe an die Dagmar Ried nach Gaggenau den Gruß und die freue sich, dass sich der Roland und die Ute sich gefunden haben, das Traumpaar, und hat sich gewünscht, auch ein schöner Partykracher, wo man alle mitsingen kann. Ich habe dann gesagt, ich spiele nicht die Flippers oder sonst irgendwas, ich spiele hier heute Abend für die Party und alle, die wohnen dann, mitsingen können, und das sind die Partygeier, aber dich gibt es nur einmal für mich. Das hast du sich gewünscht für den Roland und für die Ute und für sich selber. Hier kommt da dein Musikwunsch.

Jawohl, Marmor, Stein und Eisen bricht, haben wir jetzt anschließend. Alle, die wohnen im Zelt sitzen oder auf der Bänke stehen, wir waren halt früher noch beim Weg in Schieße. Und da haben wir als immer auch noch gesungen halt. Und dann haben wir gesungen dann, weine nicht, wenn der Regen fällt. Und das wird dann immer noch heute gespielt und wird immer noch gesungen von Drafi Deutscher. Wir haben es jetzt halt hier von der Mallorca Altstar, haben wir es jetzt drin hier mit Marmor, Stein und Eisen bricht. Alles zum Mitsingen.

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2: Ja, gut, die halbe Stunde haben wir schon hinter uns, haben wir schon richtig geschunkelt und gelacht und vor allen Dingen viel, viel mitgesungen und so bleibt's auch hier. Also wir haben schon den Marmorstein und natürlich, aber die gibt es so einmal für mich und so viele Titel hier, Hubabalu, ja, so geht die Zeit rum, ja, ganz schnell geht es. Und jetzt habe ich einen schönen Bierzelt-Titel, also das sind so die Hits, wo also hier auf dem Oktoberfest laufen. Ich habe mal die auch, die haben wir schon in der Fassnacht gespielt, ja. Also wenn ich dann sehe, dass Oktoberfest kann man fast abgleichen mit der Fassnacht, dass dann alle Leute mitsingen und auf den Stühlen und Bänken stehen, wenn ich da noch dran denke, wo ich in Nussloch hier am Dienstag die Fassnacht ausgerichtet habe, die Gegelsburg war ich war und da war die, da war der Hof da, da sind ja die Bänke zusammengebrochen. Also und da war der Titel natürlich der absolute Renner und zwar mit natürlich Bella Napoli.

Jawohl, das ist so ein schöner Titel hier. Und ich sehe gerade wieder die tolle Bilder mit Karl-Heinz und Mark Redler, die vermisse mich. Und ich sag noch mal, heute Morgen habe ich schon gemacht, ja, ich habe schon viele angerufen, die wollen heute Geburtstag haben. Und das Mark Redler hat heute auch Geburtstag. Habe ich schon heute Morgen gratuliert. Das mache ich jetzt noch mal offiziell jetzt hier.

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1: Jawohl, liebe Margretel, alles Gute zum Geburtstag hier übers Radio SSC. Grüße dich, Georg und den Karl-Heinz und die ganze Freunde der Werkstatt. Ich denke, dass die Geburtstagsgäste alle da sind oder schon wieder weg sind oder noch bei dir in der Werkstatt sind. Die tollen Bilder, wo du mir schickst, gerade kannst

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1: Ja, das habe ich noch ganz vergessen hier vorhin. Oh, die Olive habe ich gerade eben dran erinnert. Ja, ich habe es ja vorhin noch gewusst, aber da sieht man dann, dass man schon in kleiner Wackelkontakt ist. Man ist ja nicht mehr der Jüngste, ja. Wenn man mit 67 auf die 68 zugeht, da kann man sich nicht alles merken. Obwohl ich das vorhin noch drin gerade habe, ja. Ich würde denn noch den Jürgen Stenzhorn zum Geburtstag gratulieren. Der hat ja auch heute Geburtstag, auch am 21. Wenn ich dann ehrlich bin, meine Mutter hätte heute auch Geburtstag, ja. Nicht mehr ist er unter uns, aber trotzdem, sie hätte heute Geburtstag, ja. Die hätte auch ihren Geburtstag feiern am 21. September, ja, wo wir heute haben, ja. Das, wenn man dann so auf den Kalender schaut, hier mit der Jungfrau, ja, ein Sternzeichen, und heute mit 264 Tagen sind wir schon in Erinnerung, wo die dieses Jahr Geschichte schreibt. Und wenn ich dann so in den Lebensmittelmarkt gehe oder in den Supermarkt, da sehe ich schon die Spekulakus und natürlich die Hetze und alles Mögliche schon. Sogar Christstollen gibt es sogar schon. Also ich bin das fast ein bisschen früh, aber manchmal denke ich so an so Herzling, die könnte ich schon nochmal essen, aber denke ich dann wieder an. Dann fahre ich mit dem Auto weiter, fahre home mit dem Auto und fahre an der Tankstelle vorbei, messe tanken, und denke ich, oh liebe Leute, der Benzinpreis ist wieder so oben. Da muss ich in die Geldbeutel gucken, passt das oder passt das nicht? Nee, wir warten mal bis vor der 12. Da tanken wir vielleicht noch für 3 oder 4 Cent. Dann kann man nur sagen, für die Daniel Sam, ja, die haben dann ein schönes Lied gemacht, für die Oktoberversion. Und lieber Jürgen, vielleicht hörst du zu, du fährst schon kein Auto, aber ich weiß, dass du viel Zug fährst, aber du stimmt mir vielleicht doch ein. Bier ist billiger als Benzin, ja, das stimmt schon. Hau mal lieber einen halben neu, ja. Der kann man wohl sagen. Wo der Liter ist, der stimmt nicht ganz. Wenn der Liter so bei 50 Euro liegt, bei 50,90 Euro, wenn man das sieht, dann ist doch das Benzin ein Liter für 2,50 Euro oder 56 noch ein bisschen günstiger, als wie die Talisman meinen. Aber zum Trinken ist es dann immer noch billiger.

Jawohl, das war der Bierkapitän, der will die Bierbräuche sehen. Ja, das ist ja ganz klar hier, wenn man im Zelt ist. Ja, der Bierkonsum ist auch leicht zurückgegangen. Ja, es wird nicht mehr so viel Bier getrunken. Die Eichbaumbrauerei in Mannheim ist Insolvenz. Sie ist aufgekauft worden. Auch viele andere Brauereien haben Probleme, da nicht mehr so viel Bier getrunken wird. Und Wein genauso ist das Problem genauso da. Ja, also da kann man sich immer noch freuen, wenn im Oktoberfest noch Bier gibt eigentlich. Jetzt habe ich einen Wunsch von der Ute, und zwar von meiner Ute und Georg, die hat mal wünscht sich das Lied "Mein Schatz ist der Wucht". Ja, ich wünsche mir, dass er bitte vielleicht angepasst für die Sendung Wünsche schickt, weil das passt irgendwie nicht ganz rein. Ich spiele es aber trotzdem jetzt für den Roland und für die Ute, aber ich würde gerne hier die Oktoberfest-Hits spielen, weil ich habe das nicht in Oktoberfest-Version, ich habe das Original von Chris Robert. Ich will es trotzdem hier für den Roland und für die Ute, und die grüßt hier alle hier bei uns, hier bei Radio SSC.

0: wollte. Das war der Musikwunsch von Roland und von der Ute und an die Dagmar. Hier, mein Schatz, du bist der Wucht. Aber wie gesagt, hab, wenn ihr Wünsche habt, bitte angepasst an heute Abend, an die Sendung mit der Stimmung. Vielleicht fällt euch noch ein Lied ein, wo man dann noch ein bisschen auf Oktoberfest singen kann, schungeln kann. So, zum Beispiel wie der Walter aus Grul, der hat auch mir einen Musikwunsch geschickt. Und zwar der Dieter Ötzi. Und zwar hat er sich gewünscht, den Anton aus Tirol. Jawohl, der ist schon uralt. Den habe ich schon, oh, den haben wir schon lang, lang nicht mehr gehört. Aber der ist schon lang, lang mal gelaufen hier bei uns, hier beim Radio SSC und bei, wenn ich das so lange überlege, haben wir den schon lange mal gehört. Aber trotzdem, er grüßt hier alle Hörerinnen und Hörer bei uns im Grul. Da war ja, ist ja immer das Sichelfest, ja. Das ist so ähnlich wie das Oktoberfest. Das macht dann der Musikverein, wurde zusammengestellt. Und dann gibt's dann auch immer ein großes Fest. Die machen das immer mit den Trachten, auch genauso wie das Ganze abgeht hier. Jetzt haben wir den DJ Ötzi, sein Musikwunsch, der kommt jetzt hier bei uns bei Radio SSC.
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Da sage ich nur eins. Der DJ Ötzi, der hat es damals noch rausgebracht, kann dir, wenn ich das noch da trinke, wie lang das schon her ist, ja, wo das Lied hier ist. Und immer wieder wird es dann noch gern gehört. Jetzt haben wir ein anderes Lied, und zwar mit 22.000 Stimmen für das Siegerlied, für das offizielle Wiesnhit in München wurde gewählt, hat sich gegen 120 Songs durchgesetzt. Eine fünfköpfige Band aus der Oberpfalz liefert diesenjährigen Wiesnhit ab, und zwar die Turtelbauer, und zwar mit den Bierzelt-Legende. Und das nehmen wir jetzt halt hier. Jetzt machen wir so richtig in München da die Legende, die wohl den Song gewählt haben. Das war drin gestanden in der Augsburger Allgemeine. Könnt ihr vielleicht nachlesen.

0: Und wieder mal alle. Eins, zwei, drei. Und super.
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0: Ja, mein Schatz, du bist eine Wucht, habe ich gerade vorhin angesagt. Ich habe das natürlich für den Roland und für die Ute gemeint, natürlich, ganz klar. Das hat er sich ja gewünscht hier. Und wir machen weiter mit den Sasko Avenik und sein Original Oberkainer. Hallo, kleine Maus, sage ich mal, ganz klar. Und da geht's natürlich hier gleich weiter bei uns mit der Party hier beim Oktoberfest, hier beim Radio SSC, der Sender aus dem Harz. Da seid ihr eingeschaltet hier und meine Chefin ist die Olivia aus Ilsenburg. Ja, dann ganz klar mal, gehen mal liebe Grüße, sie hört auch zu. Und da haben wir auch tolle Lieder und tolle Musik hier zusammengestellt hier und vor allen Dingen für das Radio SSC, das Oktoberfestradio.
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0: Und wie gesagt habe, es kommt Sasso Avenik und sein Original Oberkainer. Hallo, kleine Maus.

0: Jawohl, wenn Sasso also nicht mit seiner Hochzeit klarkommt, ist ganz klar. Da gibt es da viele Tänze, ja, wo man dann sieht. Aber die Polka, die gibt es nur in der volkstümlichen Musik und bringt's. Ja, der meint auch hier Polka, Polka, Polka. Und es geht auch in Zelten los, wenn dann die Musikvereine hier auf dem Zelt richtig dann große volkstümliche Musik darstellen. Im Bierzelt, wenn dann die Krüge angestoßen werden, da kann man nur noch sagen, das hier.
1: Die Krüge!

Ja, die Leila, die darfst du auf jeden Fall auf kein Oktoberfest fehlen. Egal, auf was an Fest, das kommt immer.

0: Jawohl, die Leila mit DJ Robby und Schürze war das eben hier. Seid ihr noch alle da? Hier, wir machen weiter.
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das war die Vogelwiese und wir machen weiter mit dem Popo. Schunkle einmal die rechte und die linke Popo-Backe. Beimal links und mal rechts wird mal schön geschunkelt hier bei uns bei Radio SSC. Sensation Wild on

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1: Ja, dat is orange. Ja, die Holländer, die haben auch ein bisschen Oktoberfest gefeiert. Aber mir auch natürlich. Und haben das Original Gamsbad-Trio. Ja, auch ein schöner Zug aus dem schönen Schwarzwald. Habe ich schon kennengelernt, wo ich oben war, die Gruppe. Und die da habe ich auch schöne Lieder dabei. Habe ich noch einmal eins hier drin. Hier. Und, aber jetzt machen wir erst einmal mit dem Original Gamsbad-Trio den Auf und Nieder hier bei uns bei Radio SSC. Da machen wir erst einmal diesen hier.
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0: Und ja. Wieder mal alle. Osch, zwei, drei. Und super.
1: Jawohl, und das war auch die Gamsbad-Trio, die wir das hier angestimmt haben. Aber jetzt machen wir mal auf und nieder, immer wieder.
0: Auf geht's gleich, Gamsbad-Trio seid. Hurry up, auf den Tisch, jetzt machen wir's.

0: Und wieder mal alle.
1: Super! Jawohl, und ich sage, habt ihr alle noch gute Laune? Ja, ich denke mal, dass ihr alle gute Laune habt. Und wir haben gute Laune rechts und links.

Jawohl, wir haben gute Laune und die Schwarzwaldmarie ist auch unterwegs, wieder da vorgegangen. Alle machen mit hier mit der, und zwar mit der schwarzen Natascha.

Jawohl, das war der, jetzt geht's weiter hier mit der Dorfrucker und zwar mit der Schwarzwald-Marie. Gehen wir mal ein bisschen in den Schwarzwald, ja. Ja, da kriegt man die Dattmann hier zu und der Roland und die Ute und der Karl-Heinz Leitzbach, ja, ich muss sagen, mit seinen Werkstattfreunden und die Ute und natürlich die Dora aus Rendsburg. Natürlich alle, die wohnen hier heute dabei sind. Und natürlich der Simon und der Walter und der Helmut, die Yvonne, die hören alle zu, die haben alle reingeschrieben hier. Tolle Sendung, mach weiter so, machen wir auch, und zwar jetzt hat mit der Schwarzwald-Marie.

Jawohl, Cordula Grün. Und ich habe noch so einen Musikwunsch. Und zwar, der darf natürlich gar nicht fehlen. Ist überall gespielt. Das ist für die Musikvereine überhaupt ein Muss. Ja, der böhmische Traum, ja, der gehört einfach dazu. Das ist wie damals die Vogelwiese, die wo auch, wo wir schon vorhin gespielt haben. Ich habe da heute jetzt noch ein bisschen in den Hintergrund gestellt, aber die Dagmar, die hatte schon hier in die Wunschbox reingeschrieben, dass es nicht fehlen darf. Ich habe es nicht vergessen. Ich habe sie drin und habe zwar von Ernst Mosch und den Egerländer Musikanten den böhmischen Traum. Und dann kommen wir langsam zum Ende hier. Wir werden langsam ein bisschen überziehen, 2 Minuten. Aber das denke ich, dass es mal noch so in Ordnung ist. Weil dann geht es sowieso so weiter hier bei Radio SSC mit der Dorfparty. Ja, und die Ute grüßt natürlich den Roland und die Ute, ja, aus Gaggenau.

0: Ich sag danke für euch. Ich wünsche euch eine gute Nacht.
1: Gute Nacht.
0: Und träumt was Schönes hier bei uns bei Radio SSC. Am nächsten Montag sind wir wieder da, hier bei Radio SSC mit natürlich bunt durchnahmt. Ich sage mit den Flippers Dankeschön, den Kranken eine gute Besserung. Bleibt gesund. Bis am nächsten Montag, wenn es wieder heißt, hier bei Radio SSC. Bunt durch den Abend mit eurem Georg. Tschüssi, bye bye. Anschließend kommt heute ein bisschen etwas zu spät, späterer Zeit, praktisch 2 Minuten später, hier die Nachrichten von Laut FM. Ich sage danke, tschüssi und wünsche euch eine gute Nacht und einen guten Start in die Woche. Tschüssi, bye bye, euer Georg.

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1: Im Studio Dirk Justes, schönen guten Abend. Der Kanzler bleibt bei seiner Linie. Auch am Tag nach dem Debakel für die CDU bei den Wahlen in Berlin und MV gibt sich Merz kämpferisch. Er will die Koalition mit der SPD fortsetzen und grundsätzlich am eingeschlagenen Reformkurs festhalten. Merz sagt aber auch, wir müssen Antworten auf die Ängste und Sorgen der Bevölkerung geben.
2: Wir wissen, vor uns liegt jetzt eine sehr große Kraftanstrengung. Wir wissen, Bund und Länder müssen zusammenstehen und ihre Kräfte bündeln. Wir müssen und wir werden auch zu einem neuen Miteinander finden und dazu auch sehr kurzfristig die Gespräche mit den Ministerpräsidenten über den Kurs und den Prozess der kommenden Wochen führen.
1: Anders als im Bund hat die heftige Wahlpleite zumindest bei der CDU in Mecklenburg-Vorpommern jetzt auch personelle Konsequenzen. Landeschef Daniel Peters tritt zurück. Übergangsweise wird er von Philipp Amthor ersetzt. Der ist seit Juli auch Staatsminister für Bund-Länder-Zusammenarbeit im Kanzleramt. In ganz Deutschland haben Beschäftigte aus der Autobranche Alarm geschlagen. Es gab fast 300 Protestaktionen. Die IG Metall spricht von rund 175.000 Teilnehmern, von großen Konzernen oder Zulieferbetrieben. Die IG Metall sieht viele Jobs in Gefahr. Die Gewerkschaft stellt sich aber gegen Einschnitte für die Beschäftigten. Stefan Kiele von der IG Metall appelliert an die Arbeitgeber.
3: Wir werden auch nicht mit einer 40-Stunden-Woche staatlich unterstützten Produkten in irgendeiner Art und Weise Paroli bieten können. Wir müssen das durch Innovation machen, durch Produktivität. Und da sind wir weiterhin führend und erzielen dadurch genauso auch wieder Absatz. Weil innovative Produkte sind nachgefragte Produkte.
1: Prozessstart gegen Ex-Bundesverkehrsminister Scheuer. In Berlin muss er sich jetzt im Zusammenhang mit der gescheiterten Pkw-Maut verantworten. Scheuer und ein früherer Staatssekretär sollen vor einem Untersuchungsausschuss dazu gelogen haben. Stimmt nicht, sagten beide zum Prozessauftakt. In den USA zeigen die großen TV-Sender klare Kante. ABC, CBS, NBC, Fox News und CNN wollen vorerst nicht mehr über Auftritte von Präsident Trump berichten. Hintergrund ist der Rauswurf von CNN und zwei weiteren US-Medien aus dem Weißen Haus, den Trump mit angeblichen Lügen begründet.
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4: 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Viele Wolken gibt's heute Abend und in der Nacht. Meistens bleibt's trocken, nur in den Bergen kann vereinzelt noch mal ein bisschen Regen dabei sein. Stellenweise zieht auch Nebel durch. Die Temperaturen sinken bis morgen früh auf 9 bis 2 Grad. Morgen geht's dann oft trocken weiter mit Wolken, die mal mehr und mal weniger sind. Maximal werden es 23 Grad.
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6: Ja, und jetzt werde ich mich nochmal aus dem Studio in Nussloch. Wir haben ja, wie gesagt, haben noch ein bisschen die Party, aber nicht mehr lang hier, wenn ich mich hier abwenden hier bei Radio SSC. Jetzt haben wir noch hier Helene Fischer und Florian Silbereisen. Eine neue Version mit Schau mal herein, die Tasse Kaffee in später Stunde.

Jawohl, hallo, sagt da gerade noch der Florian hier. Und jetzt haben wir noch die Totenhosen, ein Tag wie diesen. Auch so ein schöner, volkstümlicher Hit. Volkstümlich für das Oktoberfest eigentlich geeignet.

Ja, wir haben schon nach 22 Uhr. Ich bin noch ein bisschen auf. Hier. Ja, mal geben wir ein bisschen Gas hier. Und haben wir noch die Marianne Rodenberg. Er gehört zu mir, wie der Roland und die Ute.

Ja, so wie der überall der Zug hört, oder ihr, wie Marianne Rosenberg es beschrieben hat, er gehört zu mir, habe ich jetzt halt einen Stern, der deinen Namen trägt. Ach so, ein schönes Lied, wo man überall singen kann und schungeln kann oder wo man dabei ist. Das ist natürlich der DJ Ötzi und der Nick P.

Ja, wenn man so rausguckt und die Sterne sieht, wenn man der Himmel klar ist, da kommt der Hubert K. ins Gespräch natürlich mit dem Sternenhimmel. Naja, so schöne alte neue deutsche Welle in den 80ern.

Und wenn man den Sternenhimmel sieht und dann vielleicht doch die Luft wegbleibt, so wie da bei der Helene Fischer, da bleibt auch die Luft weg, dann kann man nur sagen, atemlos durch die Nacht.

Ich bin gleich abendlos noch mit einem Titel, und zwar mit den Vincent Groß, und er meint nochmal, wir sollen mal so ein Aperol spritzen.

Das war's von meiner Seite. Ich sag nochmal hier aus dem Studio Nussloch, wir haben jetzt dann nochmal eine halbe Stunde noch dran gehängt hier für unsere Sendung hier für die Dorfparty. Passt das natürlich auch dazu. Ich sag aus dem Studio Nussloch, gute Nacht, tschüssi, bye bye. Jetzt hat ganz endlich für alle, die wohl heute Nacht noch schlafen wollen und morgen wieder früh raus müssen, weil viele müssen wieder zur Arbeit und manche haben frei oder so. Und könnt dann noch ein bisschen das genießen hier bei uns, hier bei Radio SSC. Schaut rein auf den Sendenplan. Hier sind tolle Sendungen drauf. Und die Olivia hat hier tolles Programm für euch zusammengestellt. Ich melde mich wieder hier live on air am kommenden Montag wieder, wenn es wieder heißt, bunt durch den Abend. Ich sage danke fürs Zuhören und wünsche eine gute Nacht. Ich habe hier noch einen Titel drin von Wolfgang Petri. Na dann, gute Nacht, sage ich nur.

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Es gibt Tage, da spürt man förmlich die Magie in der Luft. Und einer dieser Tage ist heute. Es knistert förmlich. Hört ihr es auch? Das sind die Tage, an denen man sagt: Wow, dieser Tag bleibt mir unvergessen. Und damit dieser Tag weiterhin unvergessen bleibt, habe ich den nächsten Song für euch. Unser wunderbarer Radiofotograf Wolfgang Burgdorf hat sich einen Song gewünscht. Und hier ist er, der Song von Wolfgang Burgdorf.

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Und das Ganze natürlich wo? Natürlich bei Radio SSC. 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Und wenn ihr Grüße habt, na, dann schickt sie uns einfach. Schickt sie uns und dann spielen wir gerne eure Grüße. Ja, kontaktiert mich einfach, die Olivia Schwarzbach, auf Facebook und dort schreibt mich einfach an. Und somit grüße ich euch und eure Verwandten natürlich auch. Also viel Spaß bei Radio SSC, dem Sender aus dem Harz.

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